Du machst es nicht, du siehst schon, dann war es so, dass die Phoebe Medical, ich sah sie, die Karaschone, Kekote, das war's.